und lebte er nochmal. Er wird absolut nichts ändern. Jeder Augenblick genial.